0: Das war ich langsam so.
1: Weiß langsam.
0: Ich habe noch eingekauft, ey.
1: Yeah, that looks good.
0: Okay, can you transfer my work zone?
1: No, I'm finally for 4, 8, 4, 7, dispatch status.
0: 4, 4.
1: 128.

0: Ich bin trotzdem zum City Park Traffic.
1: Was ist City Park?
0: Southbound Highway 85 at the 240, unreadable plate on a Chevy Malibu.
1: 342.